die also etwas anders klingt. Die möchten wir Ihnen auch voll einspielen, aber ein, zwei zuvor gesagt, wir möchten also wirklich nicht, dass diese Aufnahme verbootleckt wird. Deswegen, wenn wir die ganz kurz mit einem 1000-Hertz-Ton markieren, sind Sie uns nicht böse, aber irgendwie wollen wir die Rarität also noch nicht so rausrücken, dass man sie also anderweitig verwenden kann. I Saw Her Standing There, The Beatles, Hamburg, 1962.